0: Mannschaften verwählt.
1: Können.
0: 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It was a false alarm. I'll be clear.
1: Oh.